0: Zelvino! Zelvino Leisman, do Trauz, von la Nova Plata, Nova Plata, Paraguai. Ai, wie geht's, meine liebe Freunde? Alles gut, hä? Manches Kinder am Wohler, schön. Schön, dass du noch ein Audio geschickt hast. Ich höre zu gern dich Deutsch erzählen. Alles gut?
1: Guten Tag. Donato Lauschner, alles gut?
0: Ja, alles schön, ja.
1: Hier ist Silvino aus Loma Plata, Paraguay.
0: Nova Plata, hä?
1: Ich wollte meine Bruder Benno Leisman hat am Sonntag Geburtstag hat, aber wie der Programm nicht auf Vivo war, dann muss ich halt gerade bis heute hin, nicht?
0: Isso.
1: Und hier ist alles gut. Und noch, mein Sobrino hat auch dann Geburtstag hat, Wander Luis Leisman, der wohnt auch unten in Paraguay. Und ich will das Horn, du sollst das Musikspiel spielen, der Truffschako, weißt du? Das Schwänzchen höre ich so gern, weißt du? Und alles Gute für dich und für die Leute, wo du und Radio dort sind, alles. Und noch was, mach dir immer so weiter, weil dein Programm ist fantastico.
0: Oh.
1: Ist gerade so fantastico, wie Argentina spielt. Die geben sich nie verloren. Immer die letzte tun sie noch raus.
0: Oh, ja, grazie, ja, grazie. Ne? Nein, da gibt nichts, nicht aufgehen gelassen. Ja. Ist die letzte Minute. Rüber mit dem Schleier. Ja. Oh, ja, wie schön, wie schön. Truff Chago von den drei Girouden. Kannst dich verlassen. Ich habe sie noch nicht gesucht. Nachher machen wir mal die extra Spiele für euch statt. Ja. Forscher kriegst, weil die Familiäre, wo er Geburtstag hat, gell. Forscher kriegst vom Lauschner hier. Der Peno und deine Sobrino, gell. Oh ja, alles schön und gut. Einen herrlichen, schönen Wochentag, gell. Der Wochentag fängt heute an, heute mal Sonntag. Ruhe mal, morgen geht die Stange los, gell. Also, Alter.